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1: Derzeit in Gessartshausen 11 Grad und klar, Augsburg-Aunstetten 10 Grad und Erkheim 9 Grad. In der Nacht bleibt es meist klar und frisch, die Temperaturen sinken auf 7 bis 11 Grad, in Augsburg-Stadt ist es etwas milder. Nach Sonnenaufgang zeigt sich der Freitag freundlich mit viel Sonne und am Nachmittag wird es angenehm warm. Morgen gibt es dann richtig Sommer mit 29 bis 31 Grad, viel Sonne und erst am Abend dichteren Wolken.
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1: Derzeit gibt es keine Verkehrsbehinderungen und auch keine Blitzer im Sendegebiet.
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0: Es ist 3 Uhr. 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
1: Im Moment in Sonthofen 9 Grad und gering bewölkt. Dazu Augsburg, Lechhausen 8 Grad, Kübach 10 Grad. Der frühe Morgen ist klar und frisch. Bis zum Vormittag gibt es viel Sonne und später wird es freundlich und warm. Am Abend ziehen stellenweise ein paar Wolken durch. In den nächsten Stunden sinken die Temperaturen auf etwa 6 bis 10 Grad. Morgen bleibt es sonnig und deutlich wärmer mit 29 bis 31 Grad am Nachmittag. Am Sonntag wird es wieder bewölkter, etwas windiger und nicht mehr ganz so warm.
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1: Derzeit gibt es keine Staus oder Verkehrsbehinderungen. Auch Blitzer oder Abstandsmessungen sind uns aktuell nicht gemeldet.
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1: Augsburg, Spiekel-Herrenbach 8 Grad und klar, Graben 10 Grad, Dierlewang 12 Grad. Der Freitag beginnt klar und frisch. Am Vormittag bleibt es freundlich mit viel Sonne bei 6 bis 12 Grad. Morgen setzt sich das sommerliche Wetter fort. Am Nachmittag wird es richtig heiß mit 29 bis 31 Grad. Am Sonntag ziehen mehr Wolken auf. Nachmittags und abends sind einzelne Schauer oder Gewitter möglich. Zum Wochenstart wird es wieder freundlicher. Nur im Allgäu bleibt es etwas wechselhafter.
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1: Derzeit gibt es keine Staus oder Verkehrsbehinderungen. Auch Blitzer oder Abstandsmessungen sind uns aktuell nicht gemeldet.
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1: Momentan messen wir in Augsburg 12 Grad und Klar-Petersdorf 8 Grad, dazu Havangen 7 Grad. Am frühen Morgen ist es über Augsburg, Nordschwaben und im Allgäu meist klar. Örtlich hält sich noch etwas Nebel. Die Temperaturen liegen zwischen 5 und 11 Grad. Nach Sonnenaufgang wird es freundlich und der Freitag bringt viel Sonne. Am Nachmittag wird es angenehm warm. In der kommenden Nacht ziehen stellenweise mehr Wolken durch. Morgen folgt dann der heißeste Abschnitt mit viel Sonne und später einzelnen Schauern oder Gewittern bei 29 bis 31 Grad.
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1: Ruhiger und störungsfreier Verkehr im Sendegebiet. Im Sendegebiet gibt es aktuell keine Blitzer und Abstandsmessung. Besser unterwegs mit KI und unserer Community.
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1: Momentan messen wir in Augsburg 12 Grad und Klar-Petersdorf 8 Grad, dazu Havangen 7 Grad. Am frühen Morgen ist es über Augsburg, Nordschwaben und dem Allgäu meist klar. Örtlich hält sich noch etwas Nebel. Die Temperaturen liegen zwischen 5 und 11 Grad. Nach Sonnenaufgang wird es freundlich und der Freitag bringt viel Sonne. Am Nachmittag wird es angenehm warm. In der kommenden Nacht ziehen stellenweise mehr Wolken durch. Morgen folgt dann der heißeste Abschnitt mit viel Sonne und später einzelnen Schauern oder Gewittern bei 29 bis 31 Grad.
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1: Ruhiger und störungsfreier Verkehr im Sendegebiet. Im Sendegebiet gibt es aktuell keine Blitzer und Abstandsmessung. Besser unterwegs mit KI und unserer Community.
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1: Guten Morgen, die aktuellen Wetterwerte. Augsburg, Göggingen 7 Grad und klar, Dasing 7 Grad, Kirchheim in Schwaben 8 Grad. Über Augsburg, Nordschwaben und dem Allgäu ist es am frühen Morgen meist klar, im Unterallgäu stellenweise neblig, bei Frühwerten zwischen 5 und 10 Grad. Nach Sonnenaufgang gibt es viel Sonne und einen angenehm warmen Sommertag. In der kommenden Nacht ziehen mehr Wolken auf, es bleibt aber trocken. Morgen dann verbreitet sonnig und deutlich heißer mit 29 bis 31 Grad. In Augsburg-Stadt nachts milder, in den Tallagen des Allgäus kühler.
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1: Es liegen keine Verkehrsstörungen vor. Auch Blitzer oder Abstandsmeldungen sind aktuell nicht gemeldet.
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1: Guten Morgen, die aktuellen Wetterwerte. Augsburg, Göggingen 7 Grad und klar, Dasing 7 Grad, Kirchheim in Schwaben 8 Grad. Über Augsburg, Nordschwaben und dem Allgäu ist es am frühen Morgen meist klar, im Unterallgäu stellenweise neblig, bei Frühwerten zwischen 5 und 10 Grad. Nach Sonnenaufgang gibt es viel Sonne und einen angenehm warmen Sommertag. In der kommenden Nacht ziehen mehr Wolken auf, es bleibt aber trocken. Morgen dann verbreitet sonnig und deutlich heißer mit 29 bis 31 Grad. In Augsburg-Stadt nachts milder, in den Tallagen des Allgäus kühler.
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1: Es liegen keine Verkehrsstörungen vor. Auch Blitzer oder Abstandsmeldungen sind aktuell nicht gemeldet.
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1: Derzeit in Augsburg, Jakobervorstadt 7 Grad und klar, Eurasburg 10 Grad, Kaufbeuren 12 Grad. Der Freitag startet bei uns oft klar, stellenweise gibt es Nebelfelder und am frühen Morgen ist es frisch mit 5 bis 10 Grad. Im Laufe des Tages bleibt es freundlich und angenehm warm, am Abend ziehen nur vereinzelt ein paar Wolken durch. Morgen wird es mit 29 bis 31 Grad richtig sommerlich, dazu viel Sonne und im Allgäu am Abend ein leicht erhöhtes Schauer- oder Gewitterrisiko.
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1: Bei uns immer die wichtigsten Verkehrsmeldungen zuerst. Vorsicht auf der A96 Lindau Richtung München zwischen Mindelheim und Bad Wörishofen. In beiden Richtungen befinden sich Rehe auf der Fahrbahn. Im Sendegebiet sind aktuell keine Blitzer und Abstandsmessungen gemeldet. Besser unterwegs mit KI und unserer Community.
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15: Derzeit in Augsburg, Jakobervorstadt 7 Grad und klar, Eurasburg 10 Grad, Kaufbeuren 12 Grad. Der Freitag startet bei uns oft klar, stellenweise gibt es Nebelfelder und am frühen Morgen ist es frisch mit 5 bis 10 Grad. Im Laufe des Tages bleibt es freundlich und angenehm warm, am Abend ziehen nur vereinzelt ein paar Wolken durch. Morgen wird es mit 29 bis 31 Grad richtig sommerlich, dazu viel Sonne und im Allgäu am Abend ein leicht erhöhtes Schauer- oder Gewitterrisiko.
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15: Bei uns immer die wichtigsten Verkehrsmeldungen zuerst. Vorsicht auf der A96 Lindau Richtung München zwischen Mindelheim und Bad Wörishofen. In beiden Richtungen befinden sich Rehe auf der Fahrbahn. Im Sendegebiet sind aktuell keine Blitzer und Abstandsmessungen gemeldet. Besser unterwegs mit KI und unserer Community.
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0: Es ist 7 Uhr. 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
1: Momentan messen wir in Augsburg per se 7 Grad und klar, Langeringen 9 Grad, im Endstadt 8 Grad. Heute Morgen starten wir vielerorts noch mit Nebel, ansonsten ist es bereits freundlich und im Laufe des Vormittags zeigt sich immer mehr die Sonne bei Höchstwerten zwischen 23 und 25 Grad. In der Nacht bilden sich örtlich wieder Nebelfelder, vor allem im Unterallgäu, im Mindeltal und in den Stauden. Morgen wird es deutlich wärmer mit 28 bis 31 Grad und viel Sonne.
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1: Im Moment gibt es keine Verkehrsbehinderungen. Die neuesten Blitzer in Augsburg auf der Neusässer Straße. Kommt gut an, dank KI und unserer Community.
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12: Im Moment in Augsburg Innenstadt 8 Grad und klar, Langeringen 11 Grad, Durach 7 Grad. Heute früh ist es über Augsburg, Nordschwaben und dem Allgäu meist klar und frisch. Im Laufe des Vormittags zeigt sich verbreitet die Sonne und es wird angenehm warm. In der Nacht kühlt es auf etwa 7 bis 13 Grad ab, örtlich bildet sich Dunst oder Nebel. Morgen gibt es viel Sonne und heiße 28 bis 31 Grad. Am Sonntag bleibt es freundlich, im Allgäu sind später einzelne Schauer möglich.
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12: Im Moment gibt es keine Verkehrsbehinderung. Die neuesten Blitzer in Augsburg auf der Heumatstraße, der Hohenstaufenstraße sowie der Neusesserstraße. Jetzt noch genauer informiert mit KI-Unterstützung.
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0: Es ist 8 Uhr. 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
1: Derzeit in Augsburg, Oberhausen 12 Grad und wolkenlos, Sienbach 11 Grad, Wegensbach ebenfalls 11 Grad. Der Morgen startet klar und frisch, im Laufe des Vormittags gibt es viel Sonne und es wird angenehm warm. In der Nacht kühlt es auf etwa 7 bis 13 Grad ab, im Unter- und Ostallgäu kann sich stellenweise Nebel bilden. Morgen dann richtig sommerlich mit viel Sonne und am Nachmittag 28 bis 31 Grad.
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1: Bei uns immer die wichtigsten Verkehrsmeldungen zuerst. A8 Stuttgart Richtung München. Zwischen Rastplatz Kirchholz und Dasing befinden sich Gegenstände auf der Fahrbahn. Der rechte Fahrstreifen ist blockiert. Die neuesten Blitzer. In Augsburg auf der Neuburger Straße, der Hohenstaufenstraße und der Neusässer Straße sowie in Ungerhausen auf der Hauptstraße. Gute Fahrt, dank KI und unserer Community.
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15: Die aktuellen Wetterwerte. Augsburg, Inningen 14 Grad und wolkenlos. Aichach ebenfalls 14 Grad. Marktrettenbach 13 Grad. Viel Sonne über Augsburg, Nordschwaben und dem Allgäu. Bis zum Nachmittag bleibt es freundlich und angenehm warm. Später ziehen nur vereinzelt ein paar Wolken durch. In der kommenden Nacht kühlt es auf etwa 7 bis 13 Grad ab. Im Unterallgäu und Ostallgäu kann sich dabei örtlich Nebel bilden. Morgen gibt es dann viel Sonnenschein und sommerliche 28 bis 31 Grad. Am Sonntag bleibt es meist freundlich. Im Allgäu sind am Nachmittag einzelne Schauer möglich.
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15: Im Moment gibt es keine Verkehrsbehinderungen. Die aktuellen Blitzer in Augsburg auf der Neuburger Straße, der Hohenstaufenstraße sowie der Neusässer Straße und in Ungerhausen auf der Hauptstraße. Gute Fahrt, dank KI und unserer Community.
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0: 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Es ist 9 Uhr. 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
1: Im Moment in Augsburg-Innenstadt klar bei 15 Grad, Bobingen 14 Grad und ebenfalls klar dazu Memmingen 14 Grad. Freundlicher und meist sonniger Start in den Tag bei uns. Später gibt es viel Sonne und angenehme Höchstwerte zwischen 23 und 25 Grad. Dazu bleibt es bis zum Abend überwiegend trocken mit nur wenigen lockeren Wolken über Augsburg, Nordschwaben und dem Allgäu. In der Nacht kühlt es vor allem im Allgäu und in einigen Tallagen spürbar ab. Morgen dann viel Sonne und heiße 28 bis 31 Grad. Am Sonntag freundlich, im Allgäu später einzelne Schauer möglich. Zum Wochenstart etwas kühler, aber meist sonnig.
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1: Im Moment gibt es keine Verkehrsbehinderung. Die neuesten Blitzer in Augsburg auf der Neuburger Straße, der Hohenstaufenstraße sowie der Neusässer Straße, außerdem in Ungerhausen auf der Hauptstraße. Besser unterwegs mit KI und unserer Community.
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10: Derzeit in Augsburg Hammerschmiede klar bei 15 Grad. Meitingen ebenfalls klar bei 15 Grad und Pfaffenhausen 17 Grad. Viel Sonne über Augsburg, Nordschwaben und dem Allgäu. Bis zum Nachmittag freundlich und angenehm warm. Später ziehen ein paar lockere Wolken durch. In der Nacht kühlt es auf 7 bis 13 Grad ab. Im Unterallgäu und Ostallgäu kann sich örtlich Nebel bilden. Morgen gibt es bei viel Sonnenschein sommerliche 28 bis 31 Grad. Am Sonntag bleibt es meist freundlich. Im Allgäu am Nachmittag einzelne Schauer möglich.
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10: Im Moment gibt es keine Staus oder Behinderungen. Die neuesten Blitzer in Augsburg auf der Neuburger Straße und der Hohenstaufenstraße, in Landsberg auf der Holzhauser Straße sowie auf der B17 bei Igling, außerdem auf der Marktoberdorfer Straße in Untertingau und auf der Hauptstraße in Ungerhausen. Gute Fahrt, dank KI und unserer Community.
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0: 10 Uhr. 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
1: Momentan messen wir in Augsburg Virchow-Rau trocken bei 18 Grad, Schwabmünchen 17 Grad und Nessewang 16 Grad. Der Tag startet freundlich und sonnig, bis zum Mittag setzt sich die Sonne durch. Am Nachmittag werden angenehme Temperaturen zwischen 23 und 25 Grad erreicht. Am Abend gibt es nur wenige Wolken, die Nacht bleibt meist klar und frisch. Morgen dann Sommerfeeling pur. In Augsburg, Nordschwaben und im Allgäu bis 31 Grad, viel Sonne, erst am Abend einzelne Schauer oder Gewitter.
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1: Im Sendegebiet läuft der Verkehr störungsfrei. Die neuesten Blitzer in Augsburg auf der Neuburger Straße und der Hohenstaufenstraße, in Landsberg auf der Holzhauser Straße sowie in Igling auf der B17, in Sonthofen auf der Hindelanger Straße, in Untertingau auf der Marktoberdorfer Straße und in Ungerhausen auf der Hauptstraße. Kommt gut an, dank KI und unserer Community.
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14: Im Moment in Augsburg, Hauenstetten 19 Grad und wolkenlos. Kübach ebenfalls 19 Grad, Bad Hindelang 17 Grad. Freundliches Sommerwetter bei uns. Bis zum Mittag und Nachmittag viel Sonne und angenehm warm. Am Abend dann ein paar lockere Wolken. In der Nacht kühlt es vor allem im Allgäu auf etwa 7 bis 11 Grad ab. Augsburg-Stadt bleibt etwas milder. Im Ostallgäu kann es örtlich neblig werden. Morgen gibt es verbreitet Sonne und Spitzenwerte zwischen 29 und 31 Grad. Am Sonntag mehr Wolken und später einzelne Schauer oder Gewitter. Zum Wochenstart bleibt es warm, aber etwas weniger heiß.
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14: Bei uns immer die wichtigsten Verkehrsmeldungen zuerst. Auf der A8 Stuttgart Richtung München besteht zwischen Günzburg und Burgau Gefahr durch einen defekten PKW. Der Standstreifen ist blockiert. Auf der B17 Füssener Straße Landsberg Richtung Reute staut es sich zwischen Horn und Füssen auf 1 Kilometer mit einem Zeitverlust von bis zu 12 Minuten. Die B16 Kaufbeuren Richtung Füssen ist in Füssen, Augsburger Straße bis Sebastianstraße zwischen Dr. Samer Straße und König-Ludwig-Brücke ebenfalls auf 1 Kilometer gestaut. Hier beträgt der Zeitverlust bis zu 9 Minuten. Die neuesten Blitzer in Augsburg auf der Friedrich-Ebert-Straße, in Landsberg auf der B17 sowie auf der Holzhauser Straße, in Monheim auf der B2 und in Dillingen auf der Wittislinger Straße, in Sonthofen auf der Hindelanger Straße. Am Ende auf der A8 bei Leipheim eine Abstandsmessung. Kommt's gut an, dank KI und unserer Community.
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0: 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Es ist 11 Uhr. 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
1: Die aktuellen Wetterwerte. Augsburg Hochzoll 19 Grad und wolkenlos. Inchenhofen ebenfalls 19 Grad. Pfaffenhausen 20 Grad und wolkenlos. Viel Sonne über Augsburg, Nordschwaben und dem Allgäu. Bis zum Nachmittag bleibt es freundlich und warm. Später ziehen ein paar lockere Wolken durch. In der Nacht kühlt es vor allem im Allgäu deutlich ab. Dort geht es teils auf rund 7 bis 11 Grad zurück. Morgen dann verbreitet heiß mit 29 bis 31 Grad. Dazu lange Sonne. Am Abend sind vereinzelt Schauer oder Gewitter möglich.
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1: Bei uns immer die wichtigsten Verkehrsmeldungen zuerst. Auf der A8 Stuttgart Richtung München zwischen Günzburg und Burgau befindet sich eine Gefahr durch Personen auf der Fahrbahn sowie einen defekten PKW. Der Standstreifen ist blockiert. Auf der B2 Donauwörth Richtung Augsburg zwischen Asbach-Bäumenheim Nord und Mertingen liegen Gegenstände auf der Fahrbahn. Der rechte Fahrstreifen ist blockiert. Die neuesten Blitzer in Augsburg auf der Friedrich-Ebert-Straße, in Landsberg auf der Holzhauser Straße sowie auf der B17 bei Landsberg, in Monheim auf der B2 und in Kaufbeuren auf der Hüttenstraße, in Sonthofen auf der Hindelanger Straße, am Ende auf der A8 bei Leipheim eine Abstandsmessung. Kommt's gut an, dank KI und unserer Community.
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5: Totenweiß 20 Grad und wolkenlos, Havangen 19 Grad. Heute gibt es viel Sonne und nur wenige Wolken. Am Abend werden die Wolken stellenweise dichter, meist bleibt es aber trocken. In der Nacht sinken die Temperaturen auf 7 bis 13 Grad. Morgen wird es sonnig und deutlich wärmer mit bis zu 31 Grad. Am Abend steigt vor allem Richtung Allgäu das Risiko für Schauer oder Gewitter.
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5: Im Moment gibt's keine Verkehrsbehinderung, ihr seid überall frei unterwegs. Die aktuellen Blitzer in Augsburg auf der Friedrich-Ebert-Straße sowie in Affing auf der Friedhofstraße, in Donauwörth auf der Südspange und in Kaisheim auf der B2. In Kempten auf dem Heusring steht einer. Außerdem auf der A8 bei Leipheim eine Abstandsmessung. Kommt gut an, dank KI und unserer Community.
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1: Augsburg, Spickel-Herrenbach 20 Grad und Sonnenschein. Obergriesbach ebenfalls 20 Grad, dazu Füssen 18 Grad. Am Mittag scheint über Augsburg, Nordschwaben und dem Allgäu oft die Sonne. Bis zum Nachmittag bleibt es freundlich und warm. Später ziehen ein paar Wolken durch. In der kommenden Nacht kühlt es vor allem im Allgäu und in den Tallagen deutlich ab. Dort liegen die Tiefstwerte teils nur bei 7 bis 11 Grad. Morgen gibt es wieder viel Sonnenschein. Am Nachmittag wird es verbreitet heiß mit 29 bis 31 Grad.
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1: Im Moment gibt es keine Verkehrsbehinderung, ihr seid überall frei unterwegs. Die aktuellen Blitzer in Augsburg auf der Friedrich-Ebert-Straße sowie in Affing auf der Friedhofstraße, in Donauwörth auf der Südspange und in Kaisheim auf der B2. In Kempten auf dem Heusring steht einer. Außerdem auf der A8 bei Leipheim eine Abstandsmessung. Kommt gut an, dank KI und unserer Community.
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22: Augsburg, Oberhausen 21 Grad und klar, Neuses 21 Grad, dazu Kamlach 20 Grad. Mittags gibt es viel Sonne, später ziehen ein paar lockere Wolken durch. In der Nacht kühlt es vor allem im Allgäu auf etwa 7 bis 11 Grad ab, in Augsburg-Stadt bleibt es milder. Morgen werden sommerliche 29 bis 31 Grad erwartet, mit viel Sonne. Am Abend steigt das Schauer- oder Gewitterrisiko.
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22: Bei uns immer die wichtigsten Verkehrsmeldungen zuerst. Auf der A7 Füssen-Reute Richtung Ulm staut es sich zwischen Kreuz Memmingen und Bergheim auf 2 Kilometer mit einem Zeitverlust von bis zu 18 Minuten. Zwischen Rastplatz Bad Hauserwald und Rastplatz Tannengarten auf 2 Kilometer mit einem Zeitverlust von bis zu 10 Minuten. Sowie zwischen Altenstadt an der Iller und Illertissen auf 3 Kilometer mit einem Zeitverlust von bis zu 40 Minuten. Die neuesten Blitzer in Augsburg auf der Fichtelbachstraße und der Friedrich-Ebert-Straße, in Bobingen auf der Wertherstraße sowie in Neuss Säß auf der Biburger Straße, in Illerkirchberg auf der Ulmer Straße, in Sonthofen auf der Altstädter Straße und in Kempten auf dem Heusring. Auf der B2 bei Kaisheim ein Blitzeranhänger, am Ende auf der A8 bei Leipheim eine Abstandsmessung. Kommt's gut an, dank KI und unserer Community.
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0: Es ist 13 Uhr. 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
1: Derzeit in Immstadt 20 Grad und wolkenlos, Augsburg-Fährsee 21 Grad, dazu Adelsried ebenfalls 21 Grad. Am Mittag bleibt es oft freundlich und warm, später ziehen ein paar Wolken durch. In der Nacht kühlt es auf etwa 7 bis 13 Grad ab, im Ostallgäu sind örtlich auch Nebelfelder möglich. Morgen gibt es viel Sonne und am Nachmittag verbreitet 29 bis 31 Grad, am Sonntag dann etwas wechselhafter mit mehr Wolken und einzelnen Schauern. Zum Wochenstart bleibt es freundlich, aber nicht mehr ganz so heiß.
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1: Bei uns immer die wichtigsten Verkehrsmeldungen. Zuerst auf der A7 Füssen-Reute Richtung Ulm staut es sich zwischen Kreuz Memmingen und Bergheim auf 4 Kilometern mit einem Zeitverlust von bis zu 23 Minuten. Außerdem gibt es zwischen Altenstadt an der Iller und Rastplatz Reudelberger Forst einen 10 Kilometer langen Stau mit bis zu 20 Minuten Zeitverlust sowie zwischen Raststätte Illertal Ost und Rastplatz Badhauser Wald einen 3 Kilometer langen Stau mit bis zu 19 Minuten Zeitverlust. Auf der B2 Donauwörth Richtung Augsburg ist zwischen Donauwörth und Donauwörth Süd-Nordheim der rechte Fahrstreifen gesperrt. Es besteht Gefahr durch einen defekten LKW. Die B16 Kaufbeuren Richtung Füssen ist in Füssen auf der Augsburger Straße bis Sebastianstraße zwischen Kreisverkehr und König-Ludwig-Brücke auf 2 Kilometern gestaut. Hier beträgt der Zeitverlust bis zu 17 Minuten. Zwischen Bildhauer Sturmstraße und König-Ludwig-Brücke staut es sich ebenfalls auf 2 Kilometern mit bis zu 24 Minuten Zeitverlust. Und zwischen Achmühle und König-Ludwig-Brücke in Füssen gibt es einen 3 Kilometer langen Stau mit bis zu 20 Minuten Zeitverlust. Die neuesten Blitzer in Augsburg auf der Fichtelbachstraße, in Bobingen auf der Werthachstraße sowie in Neuses auf der Biburger Straße, in Bad Wörishofen auf der Mindelheimer Straße und in Affing auf der Friedhofstraße, in Sonthofen auf der Altstädter Straße sowie in Kempten auf dem Heusring. Jetzt noch genauer informiert mit KI-Unterstützung.
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20: Die aktuellen Wetterwerte. Augsburg 12 Grad und klar, Ried 21 Grad, Heimatingen 21 Grad. Viel Sonne und nur lockere Wolken in Augsburg, Nordschwaben und dem Allgäu. Bis zum Abend bleibt es freundlich und warm. In der Nacht kühlt es vor allem im Allgäu und in den Tallagen auf etwa 7 bis 12 Grad ab, während Augsburg-Stadt etwas milder bleibt. Morgen gibt es viel Sonne und am Nachmittag verbreitet 29 bis 31 Grad. Am Sonntag ziehen zeitweise mehr Wolken durch, mit örtlichen Schauern oder einzelnen Gewittern. Zum Wochenstart wird es wieder freundlicher, wobei der Wetterwechsel im Oberallgäu und rund um Augsburg zwischendurch etwas markanter ausfallen kann.
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20: Bei uns immer die wichtigsten Verkehrsmeldungen. Zuerst auf der A7 Füssen-Reute Richtung Ulm gibt es zwischen Altenstadt an der Iller und Rastplatz Reudelberger Forst einen 10 Kilometer langen Stau mit einem Zeitverlust von bis zu 20 Minuten. Außerdem staut es sich zwischen Kreuz Memmingen und Bergheim auf 4 Kilometern mit bis zu 23 Minuten Zeitverlust sowie zwischen Raststätte Illertal Ost und Rastplatz Badhauser Wald auf 3 Kilometern. Auf der B16 Kaufbeuren Richtung Füssen kommt es zwischen Bildhauer Sturmstraße und König-Ludwig-Brücke in Füssen zu einem 2 Kilometer langen Stau mit einem Zeitverlust von bis zu 24 Minuten. Außerdem zwischen Achmühle und König-Ludwig-Brücke in Füssen auf 3 Kilometern mit bis zu 20 Minuten Zeitverlust. Die B2 Donauwörth Richtung Augsburg ist zwischen Donauwörth und Donauwörth Süd-Nordheim auf dem rechten Fahrstreifen gesperrt. Dort besteht Gefahr durch einen defekten LKW. Auf der B17 Füssener Straße Landsberg Richtung Reute zwischen Horn und Füssen staut es sich auf 1 Kilometer mit einem Zeitverlust von bis zu 11 Minuten. Die neuesten Blitzer in Augsburg auf der Universitätsstraße und der Augsburger Straße, in Bad Wörishofen auf der Mindelheimer Straße sowie in Bobingen auf der Wertachstraße. Auf der B2 bei Donauwörth, in Neusess auf der von Rehlingen Straße und der Biburger Straße. Besser unterwegs mit KI und unserer Community.
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0: Es ist 14 Uhr. 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
1: Im Moment in Augsburg-Bergheim 23 Grad und wolkenlos. Kissing ebenfalls 23 Grad. Nesselwang 22 Grad. Bei uns scheint am frühen Nachmittag noch oft die Sonne. Später ziehen mehr Wolken auf. Der Abend bleibt aber meist trocken. In der Nacht kühlt es deutlich ab auf etwa 7 bis 13 Grad. Morgen gibt es wieder viel Sonne und bis zu 31 Grad. Später sind einzelne Schauer oder ein Gewitter möglich.
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1: Bei uns immer die wichtigsten Verkehrsmeldungen. Zuerst auf der A7 Füssenreute Richtung Ulm staut es sich zwischen Altenstadt an der Iller und Rastplatz Tannengarten auf 9 Kilometern mit einem Zeitverlust von bis zu 29 Minuten. Außerdem gibt es zwischen Nersingen und Kreuz Ulm-Elchingen einen 6 Kilometer langen Stau mit bis zu 10 Minuten Zeitverlust sowie zwischen Illertissen und Rastplatz Illerberg einen 7 Kilometer langen Stau mit bis zu 11 Minuten Zeitverlust. Auf der B17 Landsberg Richtung Augsburg zwischen Göggingen Süd, Haunstetten und Messe Universität Unfall mit Gefahr durch auslaufenden Kraftstoff. Der linke Fahrstreifen ist blockiert. Zudem besteht Gefahr durch Personen auf der Fahrbahn. Und zwischen Horn und Füssen 1 Kilometer Stau mit bis zu 11 Minuten Zeitverlust. Die B16 Kaufbeuren Richtung Füssen meldet in Füssen auf der Augsburger Straße bis Sebastianstraße zwischen Dr. Enzinger Straße und König-Ludwig-Brücke 1 Kilometer Stau mit bis zu 14 Minuten Zeitverlust. Zwischen Bildhauer Sturmstraße und König-Ludwig-Brücke 2 Kilometer Stau mit bis zu 24 Minuten Zeitverlust. Sowie zwischen Kreisverkehr und König-Ludwig-Brücke 2 Kilometer Stau mit bis zu 17 Minuten Zeitverlust. Auf der B2 Donauwörth Richtung Weißenburg zwischen Staatsstraße 2217 bei Langenaltheim und Dietfurt im Mittelfranken 3 Kilometer Stau mit bis zu 11 Minuten Zeitverlust. Auf der B32 Lindenberg Richtung Wangen zwischen Auffahrt B12 und Schwarzenberg 1 Kilometer Stau mit bis zu 9 Minuten Zeitverlust. Die neuesten Blitzer in Augsburg auf der Universitätsstraße und der Augsburger Straße, in Bobingen auf der Wertherstraße sowie auf der B2 bei Donauwörth, in Mehring auf der B2 und in Neusäß auf der von Rehlingenstraße sowie der Biburger Straße. Jetzt noch genauer informiert mit KI-Unterstützung.
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25: Augsburg, Jakober Vorstadt, 22 Grad und Sonnenschein. Fischach ebenfalls 22 Grad. Marktrettenbach 21 Grad. Viel Sonne in Augsburg, Nordschwaben und dem Allgäu. Bis zum Abend nur ein paar lockere Wolken und angenehm warm. In der Nacht kühlt es deutlich ab auf 7 bis 13 Grad. In den Tallagen des Ostallgäus kann sich örtlich Nebel bilden. Morgen wieder viel Sonne, später einzelne Schauer oder Gewitter möglich. Die Temperaturen steigen auf 29 bis 31 Grad.
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25: Bei uns nochmal die wichtigsten Verkehrsmeldungen zuerst. Auf der A7 Füssen-Reute Richtung Ulm zwischen Altenstadt an der Iller und Rastplatz Reudelberger Forst staut es sich auf 10 Kilometern. Ihr verliert bis zu 20 Minuten. Außerdem gibt es zwischen Raststätte Illertal Ost und Rastplatz Badhauser Wald einen 3 Kilometer langen Stau mit bis zu 19 Minuten Zeitverlust. Auf der A8 München Richtung Stuttgart besteht zwischen Adelsried und Zuss-Masshausen Gefahr durch Gegenstände auf der Fahrbahn. Konkret liegt dort ein Spanngurt. Die B17 Landsberg Richtung Augsburg ist zwischen Görgingen Süd, Auenstetten und Messe-Universität wegen eines Unfalls und auslaufendem Kraftstoff auf dem linken Fahrstreifen blockiert. Zudem befinden sich dort Personen auf der Fahrbahn. Zwischen Horn und Füssen gibt es 1 Kilometer Stau mit bis zu 15 Minuten Zeitverlust. Auf der B2 Donauwörth Richtung Weißenburg staut es sich zwischen Abzweig nach Rehlingen und Dietfurt im Mittelfranken auf 3 Kilometern. Ihr müsst mit bis zu 11 Minuten Zeitverlust rechnen. Die B25 Feuchtwangen Richtung Donauwörth ist zwischen Ebermergen und B2 Donauwörth Nord Berger Kreuz wegen eines defekten LKW und Reifenteilen auf der Fahrbahn gefährlich. Die neuesten Blitzer in Augsburg auf der Universitätsstraße und der Augsburger Straße. In Bad Wörishofen auf der Mindelheimer Straße sowie auf der B2 bei Donauwörth. In Halblech auf der Lechbrucker Straße, auf der B2 bei Märching und in Neusäß auf der von Rehlingen Straße. Gute Fahrt, dank KI und unserer Community.
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0: Es ist 15 Uhr. 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
1: Im Moment in Augsburg, Göggingen 23 Grad und wolkenlos. Adelzhausen ebenfalls 23 Grad, dazu Pfronten 21 Grad. Am Nachmittag gibt es über Augsburg, Nordschwaben und dem Allgäu viel Sonne. Bis zum Abend bleibt es freundlich mit nur ein paar lockeren Wolken. In der Nacht kühlt es spürbar ab auf etwa 7 bis 13 Grad. In den Tallagen des Allgäus und im Mindeltal stellenweise Nebel. Morgen zeigt sich wieder viel Sonne, am Nachmittag meist 29 bis 31 Grad, am Sonntag dann mehr Wolken, einzelne Schauer und lokal auch Gewitter.
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1: Bei uns immer die wichtigsten Verkehrsmeldungen. Zuerst auf der A7 Füssen-Reute Richtung Ulm staut es sich zwischen Altenstadt an der Iller und Illertissen auf 7 Kilometern mit einem Zeitverlust von bis zu 13 Minuten. Zwischen Illertissen und Rastplatz Illerberg auf 7 Kilometern mit bis zu 11 Minuten Zeitverlust sowie zwischen Langenau und Rastplatz Leiby auf 4 Kilometern mit bis zu 9 Minuten Zeitverlust. Auf der A8 München Richtung Stuttgart gibt es zwischen Neusäß und Adelsried einen defekten Pkw und Gefahr durch Reifenteile auf der Fahrbahn. Außerdem befindet sich zwischen Adelsried und Zusmarshausen ein Spanngurt auf der Fahrbahn. Die B17 Landsberg Richtung Augsburg ist zwischen Göggingen Süd, Auenstetten und Messe-Universität nach einem Unfall betroffen. Hier läuft Kraftstoff aus, der linke Fahrstreifen ist blockiert und es befinden sich Personen auf der Fahrbahn. Auf der B17 Füssener Straße Landsberg Richtung Reute gibt es zwischen Horn und Füssen einen Stau von 1 Kilometer Länge mit einem Zeitverlust von bis zu 11 Minuten. Die neuesten Blitzer in Augsburg auf der Universitätsstraße und der Augsburger Straße. Auf der B2 bei Donauwörth sowie auf der B2 bei Mehring. In Halblech auf der Lechbrucker Straße, in Bad Wörishofen auf der Mindelheimer Straße sowie in Neusäß auf der von Rehlingen Straße und der Biburger Straße. Besser unterwegs mit KI und unserer Community.
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12: Im Moment in Augsburg, Göggingen 23 Grad und wolkenlos. Adelzhausen ebenfalls 23 Grad, dazu Pfronten 21 Grad. Am Nachmittag gibt es über Augsburg, Nordschwaben und dem Allgäu viel Sonne. Bis zum Abend bleibt es freundlich mit nur ein paar lockeren Wolken. In der Nacht kühlt es spürbar ab auf etwa 7 bis 13 Grad. In den Tallagen des Allgäus und im Mindeltal stellenweise Nebel. Morgen zeigt sich wieder viel Sonne, am Nachmittag meist 29 bis 31 Grad, am Sonntag dann mehr Wolken, einzelne Schauer und lokal auch Gewitter.
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12: Bei uns immer die wichtigsten Verkehrsmeldungen. Zuerst auf der A8 München Richtung Stuttgart befindet sich zwischen Neusäß und Adelsried ein defekter PKW. Außerdem liegen dort Reifenteile auf der Fahrbahn. In der Gegenrichtung auf der A8 Stuttgart Richtung München steht zwischen Rastplatz Kirchholz und Dasing ein defekter PKW in der Ausfahrt. Die B2 Donauwörth Richtung Augsburg ist zwischen Langweid in Langweid und Stettenhofen nach einem Unfall auf dem linken Fahrstreifen blockiert. Es besteht Gefahr durch Personen auf der Fahrbahn und ihr müsst mit einem Zeitverlust von bis zu 14 Minuten rechnen. Auf der B17 Füssener Straße Landsberg Richtung Reute staut es sich zwischen Horn und Füssen auf einem Kilometer mit einem Zeitverlust von bis zu 15 Minuten. Die neuesten Blitzer in Augsburg auf der Universitätsstraße und der Augsburger Straße. Auf der B2 bei Donauwörth sowie auf der Grenzhofstraße in Memmingen, in Mehring auf der B2 und in Neusäß auf der von Rehlingen Straße sowie der Biburger Straße. Und hier der neueste Blitzer, besser unterwegs mit KI und unserer Community.
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0: Es ist 16 Uhr. 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
1: Im Moment in Augsburg Innenstadt 22 Grad und klar. Gersthofen ebenfalls 22 Grad. Babenhausen 23 Grad. Der Freitagnachmittag zeigt sich freundlich und warm. Bis zum Abend bleibt es meist sonnig mit nur wenigen lockeren Wolken. In der Nacht kühlt es deutlich ab auf etwa 7 bis 13 Grad. Dazu kann sich örtlich Nebel bilden. Morgen gibt es wieder viel Sonne und mit 29 bis 32 Grad wird es richtig heiß bei uns.
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1: Bei uns immer die wichtigsten Verkehrsmeldungen zuerst. A7 Ulm Richtung Füssenreute zwischen Langenau und Kreuz Ulm-Elchingen. 4 Kilometer Stau mit einem Zeitverlust von bis zu 10 Minuten. Außerdem zwischen Rastplatz Finningen und Rastplatz Leiby 2 Kilometer Stau mit bis zu 9 Minuten Zeitverlust. Zwischen Eu-Mittelberg und Rastplatz Rottachtal. Vorsicht, Reifenteile liegen auf der Fahrbahn. Der Standstreifen ist blockiert. Auf der A8 Stuttgart Richtung München steht in der Ausfahrt zwischen Rastplatz Kirchholz und Dasing ein defekter Pkw. B2 und B300 München Richtung Augsburg, Augsburg-Mehringer Straße bis Friedberger Straße, zwischen Ortseingang und Zugspitzstraße 1 Kilometer Stau mit einem Zeitverlust von bis zu 12 Minuten, B2 Donauwörth Richtung Augsburg, zwischen Langweid in Langweid und Stettenhofen, Unfall, der linke Fahrstreifen ist blockiert, Vorsicht, Personen befinden sich auf der Fahrbahn, B300 Eichach Richtung Augsburg, zwischen Schippenhemmring in Friedberg und Friedberg, 1 Kilometer Stau mit einem Zeitverlust von bis zu 12 Minuten. Die neuesten Blitzer in Augsburg auf der Universitätsstraße und der Augsburger Straße, auf der B2 bei Donauwörth sowie auf der B2 bei Mehring, in Memmingen auf der Grenzhofstraße und in Neusess auf der von Rehlingen Straße. Besser unterwegs mit KI und unserer Community.
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17: Die aktuellen Wetterwerte: Augsburg Fersee 24 Grad, Schildberg 25 Grad und Kirchheim in Schwaben 25 Grad bei klarem Himmel. In Augsburg, Nordschwaben und dem Allgäu bleibt es am Nachmittag freundlich und angenehm warm. Das Sommerwetter hält bis zum Abend. In der Nacht bleibt der Himmel meist klar und frisch mit Tiefstwerten zwischen 7 und 13 Grad. Morgen wird es wieder freundlich. Am Nachmittag steigen die Temperaturen auf 29 bis 32 Grad. Einzelne Schauer oder Gewitter sind Richtung Allgäu am Abend möglich.
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17: Bei uns immer die wichtigsten Verkehrsmeldungen. Zuerst auf der A7 Würzburg Richtung Füssenreute staut es sich zwischen dem Rastplatz vor dem Donauried und dem Rastplatz Leiby auf 6 Kilometern mit einem Zeitverlust von bis zu 12 Minuten. Außerdem gibt es zwischen Langenau und dem Kreuz Ulm-Elchingen einen 4 Kilometer langen Stau mit bis zu 10 Minuten Zeitverlust. In der Gegenrichtung Füssenreute Richtung Würzburg stockt es zwischen dem Rastplatz Finningen und Langenau auf 8 Kilometern. Hier müsst ihr mit bis zu 11 Minuten Zeitverlust rechnen. Zwischen Eu-Mittelberg und dem Dreieck Allgäu besteht Gefahr durch ein defektes Fahrzeug, der Standstreifen ist blockiert und zwischen dem Kreuz Memmingen und Bergheim liegen Fahrzeugteile auf der Fahrbahn. Auf der B2 und B300 München Richtung Augsburg, in Augsburg auf der Mehringer Straße bis Friedberger Straße gibt es zwischen dem Ortseingang und der Zugspitzstraße einen 1 Kilometer langen Stau mit bis zu 12 Minuten Zeitverlust. Die B17 Füssener Straße ist in Richtung Reute zwischen Schwangau und Füssen auf 1 Kilometer gestaut. Hier dauert es bis zu 9 Minuten länger. Auf der A8 Stuttgart Richtung München steht in der Ausfahrt zwischen dem Rastplatz Kirchholz und Dasing ein defekter PKW. Die neuesten Blitzer in Augsburg auf der Universitätsstraße und der Augsburger Straße, in Memmingen auf der Grenzhofstraße sowie der Amendinger Straße, in Neusess auf der von Rehlingen Straße, auf der A96 bei Achberg eine Abstandsmessung. Kommt's gut an, dank KI und unserer Community.
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1: Augsburg-Hochzoll meldet Sonnenschein bei 25 Grad, Zusmarshausen 25 Grad und Türkheim 24 Grad. Am Abend bleibt es freundlich und oft klar. Die Temperaturen sinken in der Nacht auf 7 bis 13 Grad. Morgen geht es mit viel Sonnenschein los. Später am Tag ziehen einzelne Schauer oder Gewitter durch. Dazu gibt es 29 bis 32 Grad. Am Sonntag zeigt sich das Wetter wieder freundlicher, aber nicht mehr ganz so heiß. Und zum Wochenstart bleibt es ähnlich.
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1: Bei uns immer die wichtigsten Verkehrsmeldungen zuerst. Auf der A7 Ulm Richtung Füssenreute zwischen Langenau und Kreuz Ulm-Elchingen staut es sich auf 5 Kilometern. Ihr verliert bis zu 11 Minuten. Außerdem gibt es zwischen Eu-Mittelberg und Dreieck-Allgäu eine Gefahr durch ein defektes Fahrzeug. Der Standstreifen ist blockiert. Und zwischen Kreuz Memmingen und Bergheim liegen Fahrzeugteile auf der Fahrbahn. In der Gegenrichtung, auf der A7 Würzburg Richtung Füssenreute, steht ihr zwischen dem Rastplatz vor dem Donauried und dem Rastplatz Leiby auf 6 Kilometern im Stau mit einem Zeitverlust von bis zu 12 Minuten. Die A96 München Richtung Lindau ist zwischen Memmingen Ost und Kreuz Memmingen auf 3 Kilometern gestaut. Ihr braucht hier bis zu 9 Minuten länger. In Augsburg auf der B2 und B300 München Richtung Augsburg, Mehringer Straße bis Friedberger Straße zwischen Ortseingang und Zugspitzstraße steht ihr auf 1 Kilometer im Stau. Der Zeitverlust beträgt bis zu 14 Minuten. Auf der B17 Füssener Straße Landsberg Richtung Reute gibt es zwischen Horn und Füssen sowie zwischen Schwangau und Füssen jeweils 1 Kilometer Stau. Ihr verliert bis zu 12 bzw. 9 Minuten. Die neuesten Blitzer. In Augsburg auf der Universitätsstraße sowie in Neusess auf der von Rehlingen Straße. In Memmingen auf der Amendinger Straße und der Grenzhofstraße. Außerdem in Lauingen auf der Wittislinger Straße. Auf der B2 bei Donauwörth steht einer. Besser unterwegs mit KI und unserer Community.
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22: Augsburg-Hochzoll meldet Sonnenschein bei 25 Grad, Zusmarshausen 25 Grad und Türkheim 24 Grad. Am Abend bleibt es freundlich und oft klar. Die Temperaturen sinken in der Nacht auf 7 bis 13 Grad. Morgen geht es mit viel Sonnenschein los. Später am Tag ziehen einzelne Schauer oder Gewitter durch. Dazu gibt es 29 bis 32 Grad. Am Sonntag zeigt sich das Wetter wieder freundlicher, aber nicht mehr ganz so heiß. Und zum Wochenstart bleibt es ähnlich.
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22: Bei uns immer die wichtigsten Verkehrsmeldungen. Zuerst auf der A7 Reutzfüssen Richtung Ulm. Zwischen Eu-Mittelberg und Dreieck Allgäu blockiert ein defektes Fahrzeug den Standstreifen. Außerdem liegen zwischen Kreuz Memmingen und Bergheim Fahrzeugteile auf der Fahrbahn. Zwischen Rastplatz Finningen und Langenau staut es sich auf 8 Kilometern mit einem Zeitverlust von bis zu 11 Minuten. In der Gegenrichtung Würzburg Richtung Füssen-Reute gibt es zwischen Rastplatz vor dem Donauried und Rastplatz Leiby einen 6 Kilometer langen Stau mit bis zu 12 Minuten Zeitverlust. Auf der A96 90 Lindau Richtung München kam es zwischen Jengenkaufbeuren und Buchlohe Ost zu einem Unfall mit drei Fahrzeugen am Mittelstreifen. Personen befinden sich auf der Fahrbahn. Zwischen Buchlohe West und Buchlohe Ost staut es sich auf 2 Kilometern mit bis zu 12 Minuten Zeitverlust. In der Gegenrichtung München Richtung Lindau stockt es zwischen Memmingen Ost und Kreuz Memmingen auf 3 Kilometern. Hier beträgt der Zeitverlust bis zu 11 Minuten. Auf der B17 Füßener Straße Landsberg Richtung Reute staut es sich zwischen Schwangau und Füssen auf 1 Kilometer. Hier verliert bis zu 9 Minuten. Die neuesten Blitzer in Nersingen auf der Augsburger Straße sowie in Memmingen auf der Fraunhofer Straße und der Amendinger Straße. In Neusäß auf der Ulmer Straße, in Neu-Ulm auf der Ringstraße und in Lauingen auf der Wittislinger Straße. Auf der A96 bei Achberg eine Abstandsmessung. Jetzt noch genauer informiert mit KI-Unterstützung.
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0: 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Es ist 18 Uhr. 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
1: Im Moment in Diedorf 24 Grad und klar. Augsburg, Inningen ebenfalls 24 Grad. Marktoberdorf 22 Grad. Der Abend zeigt sich freundlich, oft klar und meist trocken. Dazu nur lockere Wolken und wenig Wind. In der Nacht kühlt es deutlich ab auf 7 bis 13 Grad. Örtlich bildet sich Nebel. Morgen wird es sonnig und hochsommerlich mit 29 bis 32 Grad. Am Abend sind Richtung Allgäu einzelne Schauer oder Gewitter möglich.
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1: Bei uns immer die wichtigsten Verkehrsmeldungen zuerst. Auf der A7 Ulm Richtung Füssenreute staut es sich zwischen Langenau und Rastplatz Leiby auf 4 Kilometern. Der Zeitverlust beträgt bis zu 10 Minuten. Auf der A96 Lindau Richtung München gab es zwischen Jengen, Kaufbeuren und Buchloe Ost einen Unfall mit 3 Fahrzeugen am Mittelstreifen. Dabei befinden sich Personen auf der Fahrbahn. Zwischen Rastplatz Wertachtal Süd und Buchloe Ost stockt der Verkehr auf 4 Kilometern mit einem Zeitverlust von bis zu 31 Minuten. Zwischen Buchloe West und Buchloe Ost staut es sich auf 2 Kilometern. Hier beträgt der Zeitverlust bis zu 12 Minuten. Die B17 und B300 Landsberg Richtung Augsburg sind zwischen Messe-Universität und Leitershofen-Fersee Süd auf 3 Kilometern gestaut. Ihr verliert bis zu 17 Minuten. Auf der B17 Füssener Straße Landsberg Richtung Reute gibt es zwischen Horn und Füssen sowie zwischen Schwangau und Füssen jeweils 1 Kilometer Stau. Der Zeitverlust liegt bei bis zu 13 Minuten. Die neuesten Blitzer auf der Ulmer Straße in Neusäß, der Amendinger Straße in Memmingen sowie der Wittislinger Straße in Lauingen. Jetzt noch genauer informiert mit KI-Unterstützung.
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18: Im Moment in Augsburg, Hauenstetten 24 Grad und klar, Hollenbach ebenfalls 24 Grad, Wiggensbach 25 Grad. Am Abend bleibt es freundlich bei uns, bis Mitternacht ziehen nur vereinzelt Wolken durch und die Luft ist angenehm warm. In der Nacht kühlt es deutlich ab auf 7 bis 13 Grad, stellenweise bildet sich Nebel, vor allem im Unterallgäu und Mindeltal. Morgen startet freundlich, am Nachmittag gibt es in Augsburg, Nordschwaben und dem Allgäu verbreitet 29 bis 32 Grad. Zum Wochenende hin bleibt es meist freundlich, aber morgen Abend und am Samstag steigt das Risiko für Schauer oder Gewitter.
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18: Bei uns immer die wichtigsten Verkehrsmeldungen. Zuerst A7 Ulm Richtung Füssenreute zwischen Langenau und Rastplatz Leiby. 4 Kilometer Stau, Zeitverlust von bis zu 10 Minuten. Auf der A96 Lindau Richtung München zwischen Rastplatz Wertachtal Süd und Buchloher Ost. 5 Kilometer Stau, Zeitverlust von bis zu 39 Minuten. Außerdem zwischen Jengen-Kaufbeuren und Buchloher Ost ein Unfall mit 3 Fahrzeugen am Mittelstreifen. Personen befinden sich auf der Fahrbahn. Und zwischen Buchloher West und Buchloher Ost 2 Kilometer Stau, Zeitverlust von bis zu 12 Minuten. B17 und B300 Landsberg Richtung Augsburg. In Augsburg zwischen Messe Universität und Leitershofen Fersee Süd 3 Kilometer Stau, Zeitverlust von bis zu 19 Minuten. Sowie auf dem Oberbürgermeister Müllerring zwischen Göggingen, Ausfahrt Gabelsberger Straße und Leitershofen Fersee Süd ein Unfall mit mehreren Fahrzeugen. Auf der B17 Landsberg Richtung Augsburg zwischen Gersthofen Süd Postzentren in Augsburg und A8 B2 Augsburg West in Gersthofen liegen Gegenstände auf der Fahrbahn. Ein defekter PKW blockiert den rechten Fahrstreifen wegen Gitteraufbau. Vorsicht auf der A980 Abzweig Waltenhofen, Autobahndreieck Allgäu Richtung Waltenhofen auf Höhe Waltenhofen. Dort liegt ein Metallteil auf der Fahrbahn. Die neuesten Blitzer auf der Ulmer Straße in Neusäß und der Amendinger Straße in Memmingen. Auf der A96 bei Achberg eine Abstandsmessung. Jetzt noch genauer informiert mit KI-Unterstützung.
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0: 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Es ist 19 Uhr. 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
1: Im Moment in Augsburg, Hauenstätten 24 Grad und klar. Hollenbach ebenfalls 24 Grad, Wiggensbach 25 Grad. Am Abend bleibt es freundlich bei uns. Bis Mitternacht ziehen nur vereinzelt Wolken durch und die Luft ist angenehm warm. In der Nacht kühlt es deutlich ab auf 7 bis 13 Grad. Stellenweise bildet sich Nebel, vor allem im Unterallgäu und Mindeltal. Morgen startet freundlich. Am Nachmittag gibt es in Augsburg, Nordschwaben und dem Allgäu verbreitet 29 bis 32 Grad. Zum Wochenende hin bleibt es meist freundlich, aber morgen Abend und am Samstag steigt das Risiko für Schauer oder Gewitter.
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1: Bei uns immer die wichtigsten Verkehrsmeldungen zuerst. Auf der A8 Stuttgart Richtung München ist zwischen Friedberg und Dasing sowie zwischen Adelzhausen und Friedberg jeweils ein defektes Auto gemeldet. Der Standstreifen ist dort blockiert. Auf der A96 Lindau Richtung München staut es sich zwischen Rastplatz Wertachtal Süd und Buchloe Ost auf 6 Kilometern mit einem Zeitverlust von bis zu 57 Minuten. Zwischen Rastplatz Wertachtal Süd und Landsberg West beträgt der Stau 5 Kilometer. Hier verliert ihr bis zu einer Stunde und 6 Minuten. In Augsburg auf der B17 und B300 Landsberg Richtung Augsburg gibt es zwischen Messe-Universität und Leitershofen-Fersee Süd einen 2 Kilometer langen Stau mit bis zu 17 Minuten Zeitverlust. Außerdem zwischen Göggingen, Ausfahrt Gabelsberger Straße und Leitershofen-Fersee Süd einen Unfall mit mehreren Fahrzeugen sowie zwischen Göggingen Ost, Ausfahrt Eichleitner Straße und Leitershofen-Fersee Süd einen 3 Kilometer langen Stau mit bis zu 21 Minuten Zeitverlust. Auf der B17 Landsberg Richtung Augsburg zwischen Gersthofen Süd Postzentren und Augsburg West in Gersthofen liegen Gegenstände auf der Fahrbahn. Außerdem steht dort ein defektes Auto. Der rechte Fahrstreifen ist wegen Gitteraufbau gesperrt. Auf der A980 am Abzweig Waltenhofen Richtung Waltenhofen besteht auf Höhe Waltenhofen Gefahr durch verlorene Ladung. Ein Metallteil liegt auf der Fahrbahn. In der Gegenrichtung zwischen Waltenhofen und Durach befindet sich auf dem linken Fahrstreifen ein Spanngurt. Die neuesten Blitzer auf der Ulmer Straße in Neuses und auf der Armendinger Straße in Memmingen. Kommt's gut an, dank KI und unserer Community.
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4: Derzeit in Augsburg, Jakoba Vorstadt 24 Grad und wolkenlos, Mehring 25 Grad, Sonthofen 23 Grad. Heute Abend gibt es über Augsburg, Nordschwaben und dem Allgäu noch freundliches Sommerwetter. Die Nacht bleibt meist klar oder nur locker bewölkt und es kühlt vor allem im Allgäu auf 6 bis 12 Grad ab. Morgen startet bei uns sonnig und frisch, später wird es heiß mit Spitzen zwischen 29 und 32 Grad. Am Sonntag ziehen neben Sonne auch dichtere Wolken durch, stellenweise sind Richtung Allgäu einzelne Schauer oder Gewitter möglich.
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4: Bei uns immer die wichtigsten Verkehrsmeldungen zuerst. Auf der A8 Stuttgart Richtung München ist zwischen Friedberg und Dasing ein defekter PKW gemeldet. Der Standstreifen ist blockiert. In der Gegenrichtung, auf der A8 München Richtung Stuttgart, blockiert ebenfalls ein defekter PKW den Standstreifen zwischen Adelzhausen und Friedberg. Auf der A96 Lindau Richtung München staut es sich zwischen Rastplatz Wertachtal Süd und Buchloe Ost auf 4 Kilometern. Der Zeitverlust beträgt bis zu 31 Minuten. Und zwischen Buchloe West und Landsberg West gibt es einen weiteren 4 Kilometer langen Stau mit bis zu 13 Minuten Zeitverlust. Außerdem steht ihr auf der B17 und B300 in Richtung Augsburg zwischen Messeuniversität und Leitershofen-Fersee Süd in Augsburg auf 2 Kilometern im Stau. Hier verliert ihr bis zu 17 Minuten. Die neuesten Blitzer in Memmingen auf der Fraunhofer Straße und der Amendinger Straße, in Neusess auf der Ulmer Straße. Gute Fahrt dank KI und unserer Community.
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0: 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Es ist 20 Uhr. 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
1: Derzeit in Gessertshausen klar bei 25 Grad, Augsburg, Oberhausen 23 Grad, Ettringen 25 Grad. Am Abend gibt es über Augsburg, Nordschwaben und dem Allgäu einen freundlichen Mix aus Wolken. Bis Mitternacht bleibt es meist trocken und angenehm warm. In der Nacht kühlt es deutlich ab auf 6 bis 13 Grad. Im Ostallgäu bildet sich am frühen Morgen örtlich Nebel. Morgen startet mit viel Sonne, am Nachmittag wird es heiß mit 29 bis 32 Grad und stellenweise spürbarem Wind.
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1: Bei uns immer die wichtigsten Verkehrsmeldungen. Zuerst auf der A96 Lindau Richtung München staut es sich zwischen Rastplatz Wertachtal Süd und Buchlohe Ost auf 4 Kilometern. Der Zeitverlust beträgt bis zu 31 Minuten. Zwischen Buchlohe West und Landsberg West kommt es ebenfalls zu einem 4 Kilometer langen Stau mit bis zu 13 Minuten Zeitverlust. Außerdem ist zwischen Landsberg West und Raststätte Lechwiesen Süd nach einem Unfall der Standstreifen blockiert. Auf der B17 und B300 Landsberg Richtung Augsburg gibt es zwischen Messe Universität und Leitershof Fersee Süd in Augsburg einen 2 Kilometer langen Stau mit bis zu 17 Minuten Zeitverlust. In der Gegenrichtung, also auf der B17 und B300 Augsburg Richtung Landsberg, ist zwischen Messe-Universität in Augsburg und Messe-Universität nach einem Unfall der linke Fahrstreifen blockiert. Auf der B12 Richtung Kempten besteht zwischen der Überleitung B74 bei Geisenried und Kraftesried Gefahr durch einen Fahrradfahrer auf der Fahrbahn. In der Herzog-Georg-Straße in Lauingen steht ein Blitzer. Abstandsmessungen sind uns aktuell nicht gemeldet. Jetzt noch genauer informiert mit KI-Unterstützung.
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1: Derzeit in Gessertshausen klar bei 25 Grad, Augsburg, Oberhausen 23 Grad, Ettringen 25 Grad. Am Abend gibt es über Augsburg, Nordschwaben und dem Allgäu einen freundlichen Mix aus Wolken. Bis Mitternacht bleibt es meist trocken und angenehm warm. In der Nacht kühlt es deutlich ab auf 6 bis 13 Grad. Im Ostallgäu bildet sich am frühen Morgen örtlich Nebel. Morgen startet mit viel Sonne, am Nachmittag wird es heiß mit 29 bis 32 Grad und stellenweise spürbarem Wind.
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1: Bei uns immer die wichtigsten Verkehrsmeldungen zuerst. Vorsicht auf der A8 Stuttgart Richtung München. Auf dem Kreuz Ulm-Elchingen, Überleitung zur A7 Richtung Ulm, befinden sich zwei Personen auf der Fahrbahn. Auf der A96 München Richtung Lindau besteht zwischen Kreuz Memmingen und Aitrach Gefahr durch einen defekten LKW. In der Gegenrichtung A96 Lindau Richtung München staut es sich zwischen Rastplatz Wertachtal Süd und Landsberg West auf 5 Kilometern mit einem Zeitverlust von bis zu 1 Stunde und 6 Minuten. Außerdem gibt es zwischen Buchlohe West und Landsberg West einen 4 Kilometer langen Stau mit bis zu 13 Minuten Zeitverlust, sowie zwischen Rastplatz Wertachtal Süd und Buchlohe Ost einen 4 Kilometer langen Stau mit bis zu 31 Minuten Zeitverlust. Auf der B17 und B300 Augsburg Richtung Landsberg kam es zwischen Messe-Universität in Augsburg und Messe-Universität zu einem Unfall. Der linke Fahrstreifen ist blockiert. In der Gegenrichtung zwischen Messe-Universität und Leitershofen-Pfersee Süd in Augsburg staut es sich auf 2 Kilometern mit einem Zeitverlust von bis zu 17 Minuten. Die neuesten Blitzer in Augsburg auf der Dr. Grandel Straße und in Lauingen auf der Herzog-Georg Straße. Gute Fahrt dank KI und unserer Community.
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0: Es ist 21 Uhr. 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
1: Eurasburg 21 Grad und klar, Augsburg Bärenkeller 22 Grad und trüb, Benningen 21 Grad. Heute Abend gibt es über Augsburg, Nordschwaben und dem Allgäu einen freundlichen Mix aus Wolken und Auflockerungen. Dazu bleibt es trocken und windstill. In der Nacht kühlt es auf etwa 6 bis 13 Grad ab. Im Ostallgäu kann sich örtlich Nebel zeigen. Morgen startet mit viel Sonne und am Nachmittag wird es heiß mit 29 bis 32 Grad. Am Sonntag sind dann zeitweise mehr Wolken, einzelne Schauer oder auch ein Gewitter möglich.
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1: Bei uns immer die wichtigsten Verkehrsmeldungen zuerst. A96 München Richtung Lindau. Zwischen Kreuz Memmingen und Aitrach besteht Gefahr durch einen defekten LKW. Der rechte Fahrstreifen ist gesperrt. Die neuesten Blitzer in Augsburg auf der Rumplerstraße, auf der Lechbrucker Straße in Halblech sowie auf der Herzog-Georg-Straße in Lauingen. Besser unterwegs mit KI und unserer Community.
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1: Eurasburg 21 Grad und klar, Augsburg Bärenkeller 22 Grad und trüb, Benningen 21 Grad. Heute Abend gibt es über Augsburg, Nordschwaben und dem Allgäu einen freundlichen Mix aus Wolken und Auflockerungen. Dazu bleibt es trocken und windstill. In der Nacht kühlt es auf etwa 6 bis 13 Grad ab. Im Ostallgäu kann sich örtlich Nebel zeigen. Morgen startet mit viel Sonne und am Nachmittag wird es heiß mit 29 bis 32 Grad. Am Sonntag sind dann zeitweise mehr Wolken, einzelne Schauer oder auch ein Gewitter möglich.
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1: Bei uns immer die wichtigsten Verkehrsmeldungen zuerst. A96 München Richtung Lindau. Zwischen Kreuz Memmingen und Aitrach besteht Gefahr durch einen defekten LKW. Der rechte Fahrstreifen ist gesperrt. Die neuesten Blitzer in Augsburg auf der Rumplerstraße, auf der Lechbrucker Straße in Halblech sowie auf der Herzog-Georg-Straße in Lauingen. Besser unterwegs mit KI und unserer Community.
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0: Es ist 22 Uhr. 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
1: Augsburg, Göggingen, 19 Grad und leicht bewölkt. Langenhoff nach 17 Grad. Erkheim, 18 Grad und bedeckt. Dichte Wolken halten sich am Abend über Augsburg, Nordschwaben und dem Allgäu. In der Nacht lockert es aber auf bei 6 bis 13 Grad. Morgen viel Sonne und sommerliche Temperaturen zwischen 29 und 32 Grad. Am Sonntag mehr Wolken, Richtung Allgäu einzelne Schauer möglich. Zum Wochenstart bleibt es freundlich und nachts unterschiedlich frisch.
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1: Im Moment gibt es keine Verkehrsstörungen. Die neuesten Blitzer in Augsburg auf der B17 sowie auf der Lechbrucker Straße in Halblech. Gute Fahrt, dank KI und unserer Community.
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1: Augsburg, Göggingen, 19 Grad und leicht bewölkt, Langenhoff nach 17 Grad, Erkheim 18 Grad und bedeckt. Dichte Wolken halten sich am Abend über Augsburg, Nordschwaben und dem Allgäu, in der Nacht lockert es aber auf bei 6 bis 13 Grad. Morgen viel Sonne und sommerliche Temperaturen zwischen 29 und 32 Grad. Am Sonntag mehr Wolken, Richtung Allgäu einzelne Schauer möglich, zum Wochenstart bleibt es freundlich und nachts unterschiedlich frisch.
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1: Im Moment gibt es keine Verkehrsstörungen. Die neuesten Blitzer in Augsburg auf der B17 sowie auf der Lechbrucker Straße in Halblech. Gute Fahrt dank KI und unserer Community.
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0: Es ist 23 Uhr. 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
1: Klosterlechfeld 18 Grad und gering bewölkt, Mindelheim ebenfalls 18 Grad, Augsburg Fürnhaberau 15 Grad. Über Augsburg, Nordschwaben und dem Allgäu liegt am späten Abend noch eine dichte Wolkendecke, in der Nacht lockert es aber auf und die Temperaturen sinken auf etwa 6 bis 12 Grad. Morgen wird es richtig warm mit viel Sonne und Höchstwerten zwischen 29 und 32 Grad. Am Sonntag bleibt es sonnig bis freundlich, im Allgäu ziehen ein paar Wolken durch und es sind einzelne Schauer möglich.
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1: Vorsicht auf der B28 Hittestetten Richtung Neu-Ulm. Zwischen Senden und Neu-Ulm steht ein defektes Fahrzeug. Im Moment gibt es keine Geschwindigkeitskontrollen. Kommt gut an, dank KI und unserer Community.
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1: Klosterlechfeld 18 Grad und gering bewölkt, Mindelheim ebenfalls 18 Grad, Augsburg, Fürnhaberau 15 Grad. Über Augsburg, Nordschwaben und dem Allgäu liegt am späten Abend noch eine dichte Wolkendecke, in der Nacht lockert es aber auf und die Temperaturen sinken auf etwa 6 bis 12 Grad. Morgen wird es richtig warm, mit viel Sonne und Höchstwerten zwischen 29 und 32 Grad. Am Sonntag bleibt es sonnig bis freundlich, im Allgäu ziehen ein paar Wolken durch und es sind einzelne Schauer möglich.
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1: Vorsicht auf der B28 Hittestetten Richtung Neu-Ulm. Zwischen Senden und Neu-Ulm steht ein defektes Fahrzeug. Im Moment gibt es keine Geschwindigkeitskontrollen. Kommt gut an, dank KI und unserer Community.
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0: Es ist 0 Uhr. 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
1: Derzeit in Augsburg, Haunstetten 16 Grad und bedeckt, Bonnstetten 12 Grad, Trunkelsberg 13 Grad. Über Augsburg, Nordschwaben und dem Allgäu liegt am späten Abend noch eine dichte Wolkendecke. In der Nacht lockert es aber mehr und mehr auf und die Temperaturen sinken auf etwa 6 bis 13 Grad. Morgen gibt es viel Sonne und es wird mit 29 bis 32 Grad richtig warm. Am Sonntag ziehen vor allem Richtung Allgäu dichtere Wolken und einzelne Schauer durch, sonst bleibt es meist freundlich.
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1: Bei uns immer die wichtigsten Verkehrsmeldungen zuerst. Auf der A7 Füssen-Reute Richtung Ulm ist zwischen Wertachtalbrücke und Rottachtalbrücke der rechte Fahrstreifen sowie die Ausfahrt gesperrt. Grund sind Schutzplankenerneuerungen. Auf der B28 Hittistetten Richtung Neu-Ulm besteht zwischen Senden und Neu-Ulm Gefahr durch ein defektes Fahrzeug. Im Moment gibt es keine Geschwindigkeitskontrollen. Kommt's gut an, dank KI und unserer Community.
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1: Derzeit in Augsburg, Haunstetten 16 Grad und bedeckt, Bonnstetten 12 Grad, Trunkelsberg 13 Grad. Über Augsburg, Nordschwaben und dem Allgäu liegt am späten Abend noch eine dichte Wolkendecke. In der Nacht lockert es aber mehr und mehr auf und die Temperaturen sinken auf etwa 6 bis 13 Grad. Morgen gibt es viel Sonne und es wird mit 29 bis 32 Grad richtig warm. Am Sonntag ziehen vor allem Richtung Allgäu dichtere Wolken und einzelne Schauer durch, sonst bleibt es meist freundlich.
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1: Bei uns immer die wichtigsten Verkehrsmeldungen zuerst. Auf der A7 Füssen-Reute Richtung Ulm ist zwischen Wertachtalbrücke und Rottachtalbrücke der rechte Fahrstreifen sowie die Ausfahrt gesperrt. Grund sind Schutzplankenerneuerungen. Auf der B28 Hittistetten Richtung Neu-Ulm besteht zwischen Senden und Neu-Ulm Gefahr durch ein defektes Fahrzeug. Im Moment gibt es keine Geschwindigkeitskontrollen. Kommt's gut an, dank KI und unserer Community.
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0: Es ist 1 Uhr. 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
1: Augsburg, Jakobervorstadt 14 Grad und bedeckt, Petersdorf ebenfalls 14 Grad, Westerheim 12 Grad. In der Nacht bleibt es noch dicht bewölkt, bis zum Morgen lockert es aber auf. Tagsüber scheint vielerorts die Sonne, am Abend sind stellenweise Schauer und einzelne Gewitter möglich. Die Temperaturen erreichen dabei 28 bis 31 Grad. Morgen bleibt es freundlich, aber nicht mehr ganz so heiß und zeitweise etwas wechselhaft. Im Oberallgäu sind Schauer und Gewitter etwas wahrscheinlicher.
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1: Bei uns immer die wichtigsten Verkehrsmeldungen. Zuerst auf der A7 Füssen-Reute Richtung Ulm ist zwischen Wertachtalbrücke und Rottachtalbrücke der rechte Fahrstreifen sowie die Ausfahrt gesperrt. Grund sind Schutzplankenerneuerungen. Geschwindigkeitsmessungen wurden uns aktuell keine gemeldet. Gute Fahrt, dank KI und unserer Community.
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1: Augsburg, Jakobervorstadt 14 Grad und bedeckt. Petersdorf ebenfalls 14 Grad. Westerheim 12 Grad. In der Nacht bleibt es noch dicht bewölkt. Bis zum Morgen lockert es aber auf. Tagsüber scheint vielerorts die Sonne. Am Abend sind stellenweise Schauer und einzelne Gewitter möglich. Die Temperaturen erreichen dabei 28 bis 31 Grad. Morgen bleibt es freundlich, aber nicht mehr ganz so heiß und zeitweise etwas wechselhaft. Im Oberallgäu sind Schauer und Gewitter etwas wahrscheinlicher.
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1: Bei uns immer die wichtigsten Verkehrsmeldungen zuerst. Auf der A7 Füssen-Reute Richtung Ulm ist zwischen Wertachtalbrücke und Rottachtalbrücke der rechte Fahrstreifen sowie die Ausfahrt gesperrt. Grund sind Schutzplankenerneuerungen. Geschwindigkeitsmessungen wurden uns aktuell keine gemeldet. Gute Fahrt, dank KI und unserer Community.
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1: Es ist 2 Uhr. 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
2: Die aktuellen Wetterwerte. Augsburg-Inningen 14 Grad und stark bewölkt, Totenweiß 13 Grad, Lauben 11 Grad. In der Nacht bleibt es zwischen Donau und den Alpen häufig trüb, im Ostallgäu bildet sich stellenweise Nebel. Bis zum Morgen lockert es auf, dann startet der Samstag freundlich und wird mit 28 bis 31 Grad richtig warm. Später sind einzelne Schauer oder Gewitter möglich. Am Sonntag gibt es Sonne, Wolken und vor allem Richtung Allgäu zeitweise Regen oder Gewitter bei 24 bis 29 Grad. Am Montag wird das Wetter wieder freundlich und ähnlich warm.
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2: Bei uns immer die wichtigsten Verkehrsmeldungen. Zuerst auf der A7 Füssenreute Richtung Ulm zwischen Kreuz Memmingen und Bergheim gibt es eine Baustelle. Der rechte Fahrstreifen ist gesperrt. Der neueste Blitzer in Augsburg auf der Donauwörther Straße. Kommt's gut an, dank KI und unserer Community.
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